0: vielen Dank für dieses kleine Konzert. Und wieder, ich halte mich jetzt auch gerne raus. Ich höre einfach gerne zu. Und
1: ja, genau. Wir sind jetzt gleich fertig. Wir machen jetzt das letzte Stück. Wir sind schon 2 Stunden hier am
0: Bild. Ja, okay.
1: Oder? Ich gucke, wenn nicht, machen wir zwischendrin aus. Also.

0: Okay, wir schauen mal, was passiert. Wir haben hier eine wunderschöne Loop Station. Und die kann schöne Sachen aufnehmen. Aber sie kann immer nur den ganzen Raum aufnehmen. Und deswegen würde ich vorschlagen, wir nehmen mal die schöne Trommel auf. Aus der Ecke. Wunderschön. Und? Wollen wir noch ein paar Spuren aufnehmen?
1: Ja.
0: Und was kommt als nächstes? Oh, die Murmel war nice. Nochmal die Murmelbahn.
1: Jetzt nur die Murmelbahn.

0: Ich wünsche mir Zeit und Raum, gemeinsam Kunst und Kultur zu erleben. 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Denn es braucht mehr nachhaltige Freiräume für soziale Projekte ohne kommerzielle Interessen, gerade auf dem Land. Ich wünsche mir einen Ort, an dem nicht das Konsumieren im Vordergrund steht, sondern gemeinsames Gestalten. Permakultur, ein Garten der Sinne, Baumhäuser und ein Musikstudio für alle. Und natürlich gemeinsam zu leben, zu kochen, genießen und zu feiern.
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0: Vielen Dank für den schönen Beat. Sehr
1: schön. Ich dachte, der wäre noch nicht fertig.
0: Doch, der ist durch. Oh,
2: nee. Mir fiel keine zweite Strophe ein. Dann lese ich es sein.
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0: Ab jetzt können wieder Getränke an der Bar bestellt werden. Es gibt Schnaps.
1: Beate Uwe.
2: Hallo Beate.
0: Dankeschön.
2: Beate. Gute Frau.
1: Hallo Beate. Es ist schön, bei dir zu Gast zu sein, Beate. Okay, jetzt werden wir mal wieder ein bisschen konkreter hier, ja?
3: Chance,
1: Ja.

einer aus Meiden, aber ein MC, der hat Zeit. Der macht sich am Kopf erstmal so richtig breit, denn er ist jetzt endlich so weit, er ist gescheit. Er hat lange drüber nachgemacht, er hat seine Zeit nur von anderen Rappern nachgemacht. Das ist gar nicht krass, das ist doch die Normalität, wenn es im Punkt.

0: Angekommen. Es hat sich bereits ein DJ positioniert. So, wenn es denn in Ordnung ist, würden wir natürlich gerne noch ein spielen.
1: DJ! Bruno Mars?
2: Bitte einmal nur singen, nur der Ton. Machen Sie mal einen Ton gemeinsam.

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0: zwischen Zähnen durch. Zwischen Zähnen durch. Das ist der Genüsse für die Bauchschüsse. Das ist der Genüsse für die Bauchschüsse. Und das wird von ganz alleine bis zum Abend wieder rain. 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Das ist so eine Raidens Art aus der Oberlausitz. So.
1: Bravo!
0: Vielen Dank für den schönen Beat.
2: Sehr schön. Ich dachte, der wäre noch nicht fertig.
0: Doch, der ist durch. Oh, nee.
3: Mir fiel keine zweite Strophe ein. Dann ließ ich es sein.
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0: Jetzt können wir Getränke an der Bar bestellen. Es gibt Schnaps.
1: Beate, Uwe.
2: Hallo, Beate.
0: Dankeschön.
2: Beate.
3: Hallo, Beate. Es ist schön, bei dir zu Gast zu sein, Beate. Okay, jetzt werden wir mal wieder ein bisschen konkreter hier, ja?

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Ich bin der letzte Kopierer. Das ist alles.

0: Lerp.
1: Positioniert, so wenn es denn in Ordnung ist, würden wir natürlich gerne noch spielen.
2: Oh no!
0: Bitte einmal nur singen, nur der Ton. Machen Sie mal einen Ton.

0: Waren, auch an alle, die jetzt draußen sind. Es ist sehr lustig, mit euch zu kommunizieren. Wir werden die erste Session jetzt so gestalten, wie wir sie eigentlich jetzt die letzten paar Tage hier gemacht haben. Und wir bitten euch, einfach mal zuzuhören, und damit ihr auch versteht, was hier drin passiert. Und dann werden wir das nach und nach auflösen, dass jeder und jede die Gelegenheit bekommt, hier drin mal dabei zu sein und selber mit die Musik zu gestalten, die draußen passiert. Oder nennen wir es nicht Musik, sondern alles, was hier drin passiert.
1: Alles, was ich von Matthias.
2: Trash-Musik nennen wir das.
0: Trash.
3: Ich dachte, wir heißen Eigenklang.
1: Wenn euch zwischendurch was einfällt, schreibt es gerne in unser Buch. Da draußen.
2: Ich trinke Bier heute.
1: Okay.
3: Das ist das.
1: Ja. Dann übergebe ich das Wort an Florian.
2: Macht es euch alle mal bequem. Wir starten immer damit, dass wir versuchen, der Stille zu lauschen. Und das machen wir jetzt.
0: Und eure Augen schließen.
2: Zuhören, dann hören wir uns atmen.
1: Au!
2: Wir hören den Schlaufe, wie er sich wehtut. Wir können die Geräusche hören, wenn wir mit unseren Händen

0: mal die Augen öffnen.
1: Oder von draußen reingucken.
0: Und sehen, wo die Geräusche herkommen. In unserer Mitte steht der Kopf. Der sogenannte Eigenklangkopf. Wir brauchen keine Angst vor ihm zu haben, auch wenn er ein bisschen creepy aussieht. Und der funktioniert wie unser Kopf eigentlich auch. Er hat zwei Ohren. Eins ist links.
2: Links.
0: Das andere? Rechts.
1: Bitte behandeln Sie diese Ohren, Entschuldigung, wie Ihre eigenen Ohren.
0: Das Geräusche, die nah am Ohr sind, sind sehr laut. Wenn wir weiter weggehen, wird es leiser. Und bitte beachtet das in der nächsten halben Stunde, wenn wir jetzt hier Geräusche machen. Wir müssen ein bisschen achtsam sein, denn alle hören zu.
3: Und hier ist nochmal links. Für alle, die ihre Kopfhörer verkehrt rum aufhaben. Hier ist links.
4: Moment mal. Was ist denn links drauf?
0: Also nochmal links. Und rechts.
1: Aber so wichtig ist es eigentlich auch nicht.
5: Aber es ist schön.
0: Es macht Spaß, das zu erklären. Ja, dann wird es jetzt total lustig für die Menschen im Wagen, für die draußen wahrscheinlich auch ein bisschen. Wir stellen uns einander vor mit dem Namen, unserem Namen und einem Geräusch.
5: Schaut euch um, Gegenstände, die ihr kennt oder nicht kennt. Versucht unterschiedliche Geräusche zu erkennen. Greift einfach mal zu und probiert euch aus, traut euch. So, dann kannst du ja beginnen.
0: Ja, fang an.
5: Jetzt habe ich deinen Namen schon verraten.
0: Ist okay. Mein Name ist Flo. Und ich kann mein Lieblingsgeräusch gerade nicht finden. Doch, hier ist es. Einen Moment. Gut zuhören.
5: Mein Name ist Maike und das ist mein Geräusch.
2: Was könnte das sein?
0: Vielleicht ein Fidget-Spinner.
1: Spinner! Ein Fidget-Spinner!
2: Ein Fidget-Spinner!

0: das ist das Geräusch von Goldilocks.
1: Goldilocki
2: hat den Piratenschatz gefunden. Klimperkohle.
3: Klimperkohle.
4: Sehr schön, wie du langsam ausprobiert hast, wie laut das ist, um zu gucken, was geht und was nicht.
5: Aktive Weg riechen.
4: Regen an der Fensterscheibe.
2: Oh, Dachfensterregen.
6: M&M's.
7: Mein Name ist Benjamin.
2: Ihr draußen könnt auch mitmachen beim Geräuscheraten, wenn ihr wollt. Laut rufen.
5: Bingo.
6: Klapperschlange!
5: Ich soll laut.
6: Entschuldigung.
5: Aua!
6: Wusstest du.
4: Mein Name ist Olroy.

0: Der Nachbar, dem es zu laut ist.
1: Besen von unten.
2: Mein Name ist Marcel.
3: Hallo.
0: Jemand, der sehr aufgeregt ist und die Flöte blasen will.

0: raus. Aber mach mal Lärm da draußen.
1: Mein Name ist Manuel und ich glaube, da fällt ein Ton.
2: Das würde ich auch sagen.
0: Irgendwie anders angeordnet. Ja. Hier, wenn du Lust hast auf sowas, dann gebe ich dir nicht immer weiter. Für später.
2: Okay, weiter in der Runde.
3: Uhu. Bald kommt's.
0: Heiserner Uhu.
3: Ein kleiner Uhu.
0: Ja.
3: Ich bin Amelie. Hi.
0: Und dann alle im Chor. Hallo Amelie.
3: Hallo, hallo Amelie. Ich bin Hanna.
0: Ein Minigong vielleicht. Hallo, Hanna.
3: Hallo, Hanna.

0: Schon ziemlich laut, also.
1: Ich heiße Josephine.
0: Hallo Josephine.
2: Hallo Josephine.

0: glaube, er kann zaubern.
1: Ich glaube, er kann ziemlich krass pfeifen.
2: Ich bin der Notenschlüssel.
1: Hallo Notenschlüssel.
3: Hallo Notenschlüssel.
1: Hallo, mein Name ist Johannes.
3: Hallo Johannes.
1: Ich habe ein Geräusch dabei.

0: Was war das denn?
1: Ja, was war das?
2: Keine Ahnung. Ich würde sagen, wir rufen mal an beim Herrn Schlaufe.
0: Ja, genau. Könnt ihr mir seine Telefonnummer sagen?
3: 432.
0: 32. 4-Kanal-DJ-Battle-Mixer, wow. Der von Hulub ist, wow. Aber gar nicht so schlecht. Oh. Und wow. Ja. Okay, und das Herz ist allerdings die Loop Station.
4: Oh. Und was soll das sein? Wie funktioniert das Herz?
5: Loop Station, das habe ich ja noch nie gehört.
0: Ich werde es euch erklären. Die Loop Station, die funktioniert so. Die Loop Station, die funktioniert so. Die Loop Station, die funktioniert so. Die Loop Station, die funktioniert so.
6: Ach so. Die funktioniert so. Alles klar.
7: Die funktioniert.
1: Die Loop Station, die funktioniert.
6: Ja, jetzt haben wir gemerkt.
1: Und jetzt werden wir diese Geräusche, die wir gerade gemacht haben, zusammen loopen. Und ich würde vorschlagen, wir fangen an mit der Gang, die draußen ist. Und die wird auf mein Signal von draußen einmal gegen den Wagen hauen. Ja.
4: Oder die Lust haben, das müssen nicht alle.
5: Bitte. Vielleicht müsst ihr aber auch drauf achten, ob das Hauen vielleicht nicht zu doll ist. Also,
4: ja, dann einmal testhauen, bitte.
0: An die Wände.
1: Also auf null.
2: Ich schlage vor, ihr benutzt eure Fingerspitzen.
1: Sehr gut.
2: Spezifische Anforderungen hier drin.
1: Also auf null. Einmal bitte mit den Fingernägeln drauf. 3, 2, 1. Jeppa! So hatte ich mir das nicht ganz vorstellen. Aber ich mach das ein bisschen langsamer.
2: Bitte.
1: Bitte aufhören da draußen, das verwirrt mich.

0: Wir sitzen mal im Zug.
1: Wo geht denn die Reise hin?
2: Bist du jetzt zufrieden, der Staufe?
3: Ja, ich bin jetzt zufrieden. Das ist ein angenehmes Hintergrund-Riesentropfenregen. Und ich mache das Mikrofon wieder lauter. Danke. Und wer ist als nächstes dran?
2: Also mir hat dieses Goldschatz Klingeln so gut gefallen. Vielleicht können wir das mitnehmen.
3: Am besten kannst du das einfach durchgängig klimpern und ich mache einen Effekt drauf, einen sogenannten Tremolo-Effekt.
0: Vielleicht ein bisschen weiter weg vom Ohr. Falls die Gang von draußen immer noch vorm Bauwagen steht, die kann sich jetzt wieder hinsetzen.
3: Nein.
0: Nicht?
3: Das weiß ich nicht. Das war die Aufgabe.
0: Entschuldigung.
3: Okay, jetzt bitte einmal der Goldschatz.

0: Okay. Wie geht es weiter?
1: Hier gab es coole Percussion. Coole Percussion.
0: Aber das Ding ist, die Loopstation, die hat jetzt
2: einen.
0: Okay. Wir
2: versuchen noch ein bisschen sphärischere Klänge zu machen.
0: Was wäre denn noch hier sphärisch und lang?
2: Also das Knistern der Murmeltiere. Können wir vielleicht aufnehmen. Und vielleicht versuchst du das Knistern auf dieser Seite vom Kopf zu machen.
0: Und ich würde empfehlen, du machst ein Zusammendrücken. Ich mache ein Echo drauf. Echo aktivieren.
1: Echo aktivieren.
0: Yeah.

eine Klangschale. Ein Schlegel brauchen wir und eine Klangschale. Und jetzt einmal nur die Klangschale.

0: Denn ich mag das Kushi sehr.
1: Ich mag das Kushi auch sehr.
2: Jetzt können wir das Nistern vom Shaker nehmen. Das passt, glaube ich, jetzt auch ganz gut.

0: Ja. So.
1: Ihr könnt auch gern ein bisschen rumprobieren jetzt kurz. Dann findet ihr ein anderes Geräusch, was ihr noch mit einbauen wollt.

0: Einmal bitte nur den enthusiastischen Klopfer von draußen.
1: Ne, das ist er hier.
0: Ah, okay.
1: Da ist ein Rhythmus entstanden.
0: Ich hab was. Das machen wir nochmal. Der erste Loop ist immer der schwerste. Challenge auf jeden Fall.
2: Ich mach weiter vom Kopf.
0: Nee. Doch, mach das mal.

dazu oder frei. Guck dich mal rein. Achtung, wir nehmen noch ein bisschen einzelne Sachen auf.

gerne als nächstes. Tut mir leid, rein und vorbei. Vielleicht einfach erstmal einen Ton oder zwei im Wechsel. Genau, wir gehen wieder in die Kathedrale.

0: Ja.
1: Was haben wir noch zu bieten, Herr Bock? Wer hat noch was?
0: Wer hat noch nicht?
1: Das Feuerzeug.

0: Einmal bitte Applaus.
1: So. Wie ist denn die Lage draußen?
2: Ja, draußen tanzen alle.
3: Chill.
4: Yes!
5: Yeah.
6: Yeah.
7: Ist so.
8: Ich habe eine Idee. Ich wollte immer schon mal was ausprobieren.
2: Gibt's einen Bogen? Wurde noch gefragt.
5: Bogen liegt neben Flo. Erde an Flo.
1: Was? Ein Boden.
5: Bogen.
1: Wo?
2: Müsste ganz leise sein.
8: Ich würde auch.
2: Und die nächste Session gibt's um 18.40 Uhr.
1: Vielleicht ist der Herr hinterm Schlauch.
8: Ich hatte die Idee, nochmal einmal ins U-Boot zu gehen. Das heißt, unterzutauchen. Dazu müssen wir aber die Kapseln schließen, wenn das für die Crew okay ist.
5: In die Sauna.
1: Sehr gerne. In U-Booten ist es ja auch generell sehr heiß. Habe ich aus U-Boot-Kennerkreisen erfahren. Damals, als ich bei der Marine war.
8: Luken schließen!
1: Als Kadett an die Hohe.
5: Dann Schluss, aus
1: den
5: Schuhen.
8: Der Captain bittet der gesamte Crew um Disziplin. Wir tauchen jetzt runter.
2: Ziehen Sie Ihre Sicherheitsweste an.
8: Und wir starten mit diesem Instrument. Und du musst einfach so was ganz Einfaches, Langes, ich mach so einen Effekt da drauf.
6: Warte mal, welches denn? Es ist leichter, wenn du versuchst, nur eine Seite anzuspielen, weil die alle gerade und nicht gebogen gesprungen sind. Und du kannst die anderen.

0: Es klingt auch wie Abtauchen.
1: Yes.
0: Also, ich hatte gerade eine Idee zum Abtauchen. Und zwar dachte ich, dass bevor wir abtauchen, hören wir noch das Wellenrauschen.

0: Ja,
1: auf wie viel Meter sollen wir taufen?
0: Also ich strecke mal das Lot aus. Ja, ich glaube 90.
1: 90 Knoten, bietet jemand weniger?
2: 90 Knoten Abtauchgeschwindigkeit.
1: Oh nein, die Computer sind schon eingestellt auf 129,6 Knoten.
2: Warum bietest du es dann an?
0: Also wir müssen das System zurücksetzen.
1: Wir können das System nicht mehr zurücksetzen.
2: Meuterei!
3: Ich schlage eine Meuterei vor. In diesem U-Boot.
1: Wer ist hier für eine Meuterei? Nun gut. Aber ich werde nicht sagen und klacklos abgehen, wenn ich dann aus dem U-Boot steige. Vorher möchte ich euch noch meinen letzten Beat spielen.
0: Oh nein, er hat uns entführt!
3: Jeder hat das Recht auf einen letzten Beat. Da könnten wir gar nichts machen.
1: Wo sind die Fische? Wo sind die Blasen?
4: Flop. Flop. Flop. Flop. Flop. Flop. Flop. Flop. Flop.
1: Ich habe den Computer eingestellt.
0: Wo bringt der uns hin?
3: Der Captain ist verrückt geworden.
0: Immer will der Typ feiern. Ich kann es nicht mehr ertragen. Ich wusste wirklich, das ist die letzte Fahrt.
1: Dabei

0: Drum Bass. Wollt ihr Kategorie A, den Synthesizer? Oder Kategorie E, die Bassgitarre?
1: Bassgitarre!
2: Bassgitarre!
0: Okay, Florian, bitte.
3: Man muss die Sachen machen, die er kämpfen will. Ich hasse diese Hierarchie.

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1: So ist es, liebe Freunde, hier ist das Freie Radio Kassel mit dem Nachtprogramm. Und das war eben wirklich passende Musik zur Nacht. Miles Davis mit seiner Trompete und mit dem Gil Evans Orchestra. 1958 haben sie diese Version der berühmten Oper Porgy and Bess von George Gershwin produziert. Natürlich ohne Gesang. Das ist natürlich bei der Oper im Original, gibt es ja auch diese Gesangsparts und eine Handlung und so weiter. Aber man hat die Songs, die Stücke genommen, einige davon zumindest. Gil Evans hat sie neu arrangiert für Orchester und für die Trompete von Miles Davis. Und es war ein großer, gewaltiger Erfolg. Ja, wir machen hier in unserer langen Nacht mit dem Programm zum 100. Geburtstag von Miles Davis so ein bisschen die Chronologie und gehen durch das Leben und Werk des großen Meisters in 5 Nächten insgesamt. Wir werden also noch 4 weitere Nächte haben hier diese Woche und auch in den nächsten Wochen noch jeweils werden die wiederholt mit Musik aus den verschiedenen Phasen in der Karriere von Miles Davis. Heute sind wir so ein bisschen in der Frühphase, in den ersten 15 Jahren ungefähr seiner Karriere und wir haben eben gehört, er hat sich in dieser Zeit tatsächlich auch schon mit großen Orchesterarrangements beschäftigt und mit Musik, die eigentlich eher so ein bisschen aus dem Bereich E-Musik kommt. Und da stellt sich natürlich schon die Frage, wie war denn generell das Verhältnis von Miles Davis im Laufe seiner Karriere zur sogenannten Ernstmusik, zur E-Musik, was man heute vereinfacht immer als Klassik bezeichnet. Und er ist ja immer sehr stark beeinflusst worden, hat sich ja von allen möglichen musikalischen Trends auch, die ihn umgeben haben, beeinflussen lassen. Natürlich vor allem aus dem Bereich der U-Musik, das ist ja dann in den 60er Jahren beispielsweise die Rock- und die Funk-Musik gewesen. Oder auch früher schon verschiedene Formen von Jazz haben ihn beeinflusst und später in den 80er Jahren dann leider eben auch die Popmusik der damaligen Zeit. Aber wie gesagt, die Frage ist, wie sieht's aus mit den Einflüssen aus der E-Musik und die waren auch durchaus vorhanden, und zwar in durchaus beachtlichem Maße. Gil Evans, den wir eben als Arrangeur gehabt haben, der hat schon viel früher, schon ungefähr 10 Jahre früher mit Miles Davis zusammengearbeitet und hat ihn auf ganz interessante Pfade geführt. Da kommen wir gleich noch zu. Aber generell ist auch Miles immer wieder mit der E-Musik, mit der ernsten Musik sozusagen in Berührung gekommen. Es ist beispielsweise so, dass eine Reihe von Musikern, die bei ihm gespielt haben, dass die eben aus diesem Bereich kamen, aus dem Bereich der ernsten Musik. Und die waren musikalisch ausgebildet. Das waren richtige ausgebildete.